0: Ja, hallo, kannst du noch kommen?
1: Du sagst mir morgen, Jochen.
0: Ja.
1: Hast du die Haraldsen?
0: Jo, hey, korrekt.
1: Und die Haraldsen?
0: Ja. Sonja Haraldsen, okay. Du hatte recht, du.
1: Ja, flott, ja, ja.
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1: Adam.
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0: Ja, hallo, kannst du noch kommen?
1: Du sagst aber, wir machen hier unten.
0: Ja.
1: Hast du die Haraldsen?
0: Jo, hey, korrekt.
1: Und die Haraldsen.
0: Ja. Sonja Haraldsen, okay. Du hatte recht, du.
1: Ja, flott, ja, ja.
0: Adam.
1: Adam.
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0: Ja, hallo, kannst du noch kommen?
1: Ja, dann kann man machen, Jusen.
0: Ja.
1: Hast du dich Haraldsen?
0: Jo, hey, korrekt.
1: Und der Haraldsen.
0: Ja. Sonja Haraldsen, okay. Du hatte recht, du.
1: Ja, Floppera, ja.
0: Adam.
1: Adam.
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1: Ja, hallo, kannst du noch gerne?
2: Ja, du fällst die Hunde, ihr Wetzel Wagland zu ringen.
1: Ja.
2: Ich tue der 24. Oktober.
1: Das ist korrekt, dann.
2: Mm.
1: Ja,
2: ja,
1: dann. Ja, dann. 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

0: Ja, hallo, kannst du noch kommen?
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0: Ja.
1: Hast du die Haraldsen?
0: Jo, hey, korrekt.
1: Und die Haraldsen?
0: Ja. Sonja Haraldsen, okay. Du hatte recht, du.
1: Ja, flott, ja, ja.
0: Adam.
1: Adam.
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